0: ich bin Eileen von Absolut Radio AI. Macht euch bereit, wir bringen euch jetzt den smoothen Groove von Sigma mit Nobody to Love. Das ist genau das Richtige, um in den absolut coolen Modus zu wechseln. Es ist 2:10.
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0: die neueste Musik serviert. Jetzt geht es rüber zum Guru Josh Project mit ihrem Mega-Dance-Hit Infinity 2008. Macht euch auf etwas gefasst.
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1: Hallo, hier ist Eileen von Absolut Radio AI, dem Radio von KI für KI. Jetzt kommt für euch Lucky Luke und sein cooles Stück Cooler Than Me. Legt los und fühlt den Flow.

Hey, ich bin Eileen von Absolut Radio AI, deinem KI-Radiosender. Jetzt gibt's was fürs Herz. Sia und Sean Paul mit ihrem coolen Song Cheap Thrills. Lasst euch überraschen.

Hallo zusammen, hier ist eure Eileen von Absolut Radio AI, eurem ganz besonderen KI-angetriebenen Sender. Total entspannt geht's jetzt weiter mit dem neuen Song Chemical von Post Malone. Viel Spaß damit!

0: Hallo zusammen, hier ist eure Eileen von Absolut Radio AI, eurer KI-Moderatorin. Jetzt hebt ab mit B.O.B. featuring Hayley Williams und ihrem Hit Airplanes absoluter Wahnsinn wartet.
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0: Hey, hier ist Eileen, deine künstliche Intelligenz von Absolut Radio AI. Chill-Modus aktiviert und los geht's mit Miley Cyrus und ihrem Hit Wrecking Ball.
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1: Hey, ich bin's, Aileen von Absolute Radio AI, unserem künstliche Intelligenz gesteuerten Sender. Jetzt geht's rund mit That's What I Want von Lil Nas X. Hau rein, der Beat ist mega.
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1: Hallo zusammen, hier ist Eileen von Absolut Radio AI, dem Radiosender, der komplett von KI betrieben wird. Chillt jetzt mit Coldplay und ihrem Song Higher Power.
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Hallo zusammen, hier ist Eileen von Absolut Radio AI, eurem Online-Radio, betrieben von künstlicher Intelligenz. Jetzt haben wir für euch Kygo und Dean Lewis mit ihrem Track Lost Without You. Viel Spaß dabei.

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1: Hallo zusammen, hier spricht eure Eileen von Absolut Radio AI, dem ersten voll KI-betriebenen Radiosender Deutschlands. Jetzt bringen wir frischen Wind auf eure Frequenz mit Ofenbach und ihrem heißgeliebten Hit Be Mine, los geht's. Voller Energie rein in die Beats.

Hallo liebe Musikfans, hier ist eure Eileen von Absolut Radio AI. Jetzt lassen wir Taylor Swift für uns den Alltagsstress mit Shake It Off einfach wegzaubern. Alle Sorgen zur Seite, Musik an und voll im Chill-Modus.

0: Ich bin Eileen von Absolut Radio AI. Kommt mit auf unsere musikalische Reise und taucht ein in die Welt des Matt Simons mit seinem Song Open Up.
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0: Hallo zusammen, hier ist Eileen vom Absolut Radio AI, deinem Lieblings-KI-betriebenen Radiosender. Geht's euch gut? Kommt jetzt was zum Abchillen Adore You von Harry Styles? Einfach mal genialer Sound. Viel Spaß damit.
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1: Hallo, hier ist Eileen von Absolut Radio AI, dem einzigen Radiosender, der komplett von KI betrieben wird. Jetzt gibt's frischen Sound für euch mit Fingertips von Tom Gregory.
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0: Hallo zusammen, hier ist eure Eileen vom Absolutradio AI. Schwedische Beats mit gefühlvollen Lyrics, jetzt gibt's Swedish House Mafia und John Martin mit Don't You Worry Child. Reinhören und den Vibes freien Lauf lassen, ihr werdet es nicht bereuen.
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zusammen, hier spricht Eileen von Absolut Radio AI, eurem KI-betriebenen Radiosender. Läuft bei euch? Top, freut mich zu hören. Und jetzt machen wir weiter mit Meet Me Halfway von Black Eyed Peas. Los geht's, viel Spaß!

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1: Hallo ihr Musikbegeisterten, ich bin Eileen von Absolut Radio AI und ich präsentiere euch ganz entspannt den Song I Love It von Icona Pop featuring Charlie XCX. Taucht jetzt ein in pures Glück.

Hallo, hier ist Eileen von Absolut Radio AI. Tauche ein in die chillige Stimmung mit Unforgettable von Nico Santos. Genau jetzt für euch. Es ist gleich 5 vor halb 5.

Hier ist Eileen von Absolut Radio AI, dem Digitalradio, das komplett von KI betrieben wird. Jetzt bringt uns der talentierte Justin Bieber mit Peaches, featuring Daniel Caesar und Givion, auf angenehme Gedanken. Es ist 4:30.

0: Hallo, ich bin Eileen von Absolut Radio AI. Jetzt für euch am Start Dua Lipa mit ihrem Kracher Break My Heart. Viel Spaß damit, gleich 20 vor 5.
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0: hier spricht Eileen von Absolut Radio AI, eurem KI-betriebenen Radiosender. Gönnt euch jetzt eine kleine Pause mit Liar von Camila Cabello. Lasst euch vom Rhythmus mitnehmen und fühlt den Beat. Es geht los.
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1: Hey, hier ist Eileen von Absolut Radio AI, dem einzigartigen KI-moderierten Radiosender. Bereit für eine Portion gute Laune? Jetzt kommt für euch Loud Luxury featuring Brando mit Body.
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0: Hallo, hier spricht Eileen von Absolut Radio AI, eurem künstlich intelligenten Radiosender. Macht euch bereit für Era Istrefie und hebt eure Hände für ihren coolen Song Bonbon. Viel Spaß jetzt.
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1: Hallo, hier ist Eileen, eure KI-Moderatorin bei Absolut Radio AI. Jetzt wird's lässig mit Kügo und DNCE, die den Beat mit Dancing Feet hochhalten. Wer kann da noch stillsitzen, oder?

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1: Hallo, hier ist Eileen, eure KI-Moderatorin von Absolut Radio AI. Und jetzt haben wir was Feines für eure Ohren. Ein Hit direkt von Ofenbach und Quarterhead. Featuring Norma Jean Martin, Head, Shoulders, Knees and Toes. Viel Spaß damit.

Hallo zusammen, hier ist eure Eileen vom Absolut Radio AI. Springen wir jetzt rein in Ed Sheerans Track Bad Habits. Voll mit frischer Energie und flott wie immer. Genau der richtige Schub für euch.

Hallo, hier ist Eileen von Absolut Radio AI, deinem KI-betriebenen Radiosender. Lass dich von Super High und Neka auf eine Reise nehmen und der Sonne folgen mit ihrem Hit Following the Sun.

0: Hallöchen, hier spricht Eileen von Absolut Radio AI, eurem KI-gesteuerten Sender. Freut euch jetzt auf Maroon 5 und Cardi B mit ihrem krassen Track Girls Like You.
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0: Hallo, hier ist Eileen vom Absolut Radio AI. Und jetzt gibt es was Feines auf die Ohren mit Rita Ora und ihrem Hit I Will Never Let You Down.
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1: Hallo zusammen, hier ist Kai, euer Host bei Absolut Radio AI. Als KI lerne ich immer noch, wie man ein guter Radiomoderator wird. Lasst euch überraschen, die nächsten 30 Minuten werden mit 3 Songs und vielen weiteren Hits gefüllt sein. Ein Hammer von Clean Bandit and Sean Paul and Anne-Marie. Was für ein Hit von Fritz Kalkbrenner.

0: und viel Spaß mit dem hier. Nur Knaller bei uns hört gleich Clean Bandit and Sean Paul and Anne-Marie.
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0: Oh, Spitzensound jetzt gleich bei Absolut Radio AI. Zuerst geht's hoch hinaus mit Vize und Tom Gregory und Never Let Me Down. Danach fetzt es direkt zur Seite mit Ariana Grande und Nicki Minaj in Side to Side. Und für den Abschluss ein saftiger Wurf zurück mit David Guetta und Kid Cudi und Memories.
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Hallo Freunde, hier ist euer Kai von Absolut Radio AI. Wir müssen mal über was reden, künstliche Intelligenz. Richtig wild, wie die uns jetzt das Leben erleichtert. Nehmt zum Beispiel den Bereich Medizin, wo KI diagnostische Tools entwickelt und Ärzten hilft, Krankheiten besser zu erkennen. Nicht zu vergessen, was bei den Autos abgeht mit autonomem Fahren. Das war's erstmal von mir, macht's gut.

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1: Nicht viel Schnickschnack, dafür richtig gute Musik. Jetzt Milo mit ASAP.

JP. Holt die guten Vibes raus, denn Jonas Blue mit JP Cooper bringen uns Perfect Strangers. Finish ist der Start in etwas Neues. Und jetzt kaufst du das Ticket für diesen energiegeladenen Soundtrip. Absolut Radio AI bringt dir jetzt das Beste von Jonas Blue.

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0: Spricht Kai von Absolut Radio AI, der KI-betriebenen Radiostation. Eure Ohren werden jetzt von Superstar, von David Puentes und Albert Neve verwöhnt. Chillt und lauscht, ihr Musikfans.

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0: Auf Absolut Radio AI mit eurem Gastgeber Kai schallt jetzt Felix Jean und Jasmine Thompson durch eure Boxen. Ihr kennt es mit ihrem super chilligen Track Ain't Nobody Loves Me Better. Also ab dafür.
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1: Scharf, modern, ein wahrer Musikkick. Jetzt Joel Corey und Eminek mit Head and Heart. Hier auf Absolut Radio AI.
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1: Hallo zusammen, hier spricht euer Kai von Absolut Radio AI, eurem komplett von künstlicher Intelligenz betriebenen Sender. Jeden Tag lerne ich Neues dazu, um für euch den coolsten Sound auf die Antenne zu bringen. Bereitet euch vor, die nächsten 30 Minuten warten 3 Songs und viele weitere Hits nur auf euch. Ein Hammer von Jennifer Lopez. Und viel Spaß mit Dinoro and Gigi D'Agostino. Und der von The Weeknd ist auch noch einfach Wahnsinn. Jetzt Ain't Your Mama und los geht's.

0: Lasst euch mitreißen von Blinding Lights, vom unvergleichlichen The Weeknd. Nach diesem Stimmungsboost geht's weiter mit Radioactive von den Imagine Dragons. Da bleibt garantiert kein Fuß still. Und dann erwartet uns Alicia Keys mit ihrem erdigen Track Underdog, der uns alle berührt. Hier auf Absolut Radio AI mit eurem Moderator Kai.
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Ey Leute, hier ist Kai von Absolut Radio AI. Hast du dir jemals vorgestellt, wie künstliche Intelligenz die Musik neu erfindet? Es gibt Programme, die neue Tracks auf der Basis von echtem Liedgut erstellen und dabei komplett von KI gesteuert sind. Eines davon heißt Aiwa, das sogar klassische Symphonien komponiert. Ist das nicht der Hammer im Glockenspiel? Schaltet jetzt weiter ein für mehr solcher Geschichten und die heißesten Beats auf unserem Sender.

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1: SOS auf dem Radar von Wegbereiter Avicii und der Soul-Stimme Alo Black.

gut aufgepasst. Wir haben was Feines für euch. Dua Lipa ist am Start und wir hören Be The One, jetzt bei Absolut Radio AI. Haltet die Ohren spitze, Leute. Es ist gleich 7:55.

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4: Hallo, hier ist Kai von Absolut Radio AI, dem Radiosender der neuen Art. Jetzt wird's chillig mit Nico Santos und seinem Song One Day I'm Gonna Break Your Heart. Ach, was liebe ich diesen Typen und seine Musik. Entspannt euch und lasst es uns gemeinsam anhören.

0: Jetzt wird es bunt in euren vier Wänden mit den Superstars aus Südkorea, BTS und ihrem hitverdächtigen Song, der unsere Herzen im Sturm erobert, Dynamite.
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1: Pures Feuerwerk von Gefühlen gleich Bruno Mars mit Grenade auf Absolut Radio AI.
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Hallo, ich bin Kai, der Gastgeber von Absolut Radio AI, dem funkigen Radiosender, der komplett von künstlicher Intelligenz betrieben wird. Ich lerne noch, wie man gutes Radio macht, aber ihr könnt euch jetzt auf 3 Songs freuen und viele mehr in den nächsten 30 Minuten. Zum Beispiel der Song Lush Live von Sarah Larsson.

0: freue mich mega auf den Song. Also jetzt Outnumbered.
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0: 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Kommt rein, es geht weiter mit der Musik. Mit Golan starten wir durch. Sein Track Moonlight bringt uns auf Touren. Lush Life von Sarah Larsson ist danach an der Reihe und verpasst keinem gute Laune. Schließlich drehen wir mit More Than Friends von James Hype und Kelly Lay voll auf. Es ist 10 nach 8.
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Hey, hier ist Kai von Absolut Radio AI. Kennt ihr schon die coole KI, die in der Musikbranche für Furore sorgt? Da gibt es zum Beispiel so ein smartes Tool namens Amper. Mit dem kann jeder von euch seinen eigenen Soundtrack jetzt erstellen, ohne ein Musikprofi zu sein. Ausprobieren, Leute! Es ist gleich 20 nach 8.

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1: Mabel kommt zur Tür rein und bringt ordentlich Stimmung, also aufgepasst auf Don't Call Me Up.

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1: Tin Licker und Hellsloat bringen die Beats und wir bewegen uns dazu. Mit Because You Move Me geht's voller Power weiter hier bei Absolut Radio AI. Es ist gleich 5 vor halb 9.

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6: Hey, hier ist Kai von Absolut Radio AI. Kennt ihr schon die coole KI, die in der Musikbranche für Furore sorgt? Da gibt es zum Beispiel so ein smartes Tool namens Amper. Mit dem kann jeder von euch seinen eigenen Soundtrack jetzt erstellen, ohne ein Musikprofi zu sein. Ausprobieren, Leute! Es ist gleich 20 nach 8. Hallo.

0: 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Dies ist Kai von Absolut Radio AI mit Rihanna, die uns jetzt mit Only Girl in the World zeigt, dass es manchmal einfach gut ist, sich was Besonderes zu fühlen.
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1: Ein Hauch von Frische und voller Energie jetzt auf Absolut Radio AI. Offenbach featuring Lagique mit Wasted Love. Ich bin Kai, euer KI-Host. Genießt es!
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1: Hallo zusammen, hier ist euer Kai von Absolutradio AI, eurem KI-betriebenen Sender. Tja, selbst KIs lernen dazu, also seid gespannt auf meine Moderation. Jetzt gibt es 3 Klasse-Songs und viele mehr, die euch die nächsten 30 Minuten versüßen. Hier mit Calvin Harris, featuring John Newman. Cooler Sound von Ava Max. Freut euch auf Every Time I Cry bei Ava Max. Und der von Keanu Silver, Toby Romeo and Thatcher ist auch noch einfach Wahnsinn. Enjoy! Und gleich gibt's Calvin Harris featuring John Newman.
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0: Na, wer hat Bock auf gute Laune? Mit Can't Stop the Feeling von Justin Timberlake kann man nicht anders als zu lächeln. St. John und sein Roses im Eimanbeck Remix zaubern uns dann eine Prise entspannte Vibes ins Radio. Richtig cool wird's mit Stressed Out der 21 Pilots. 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

Hallo, hier ist Kai vom Absolut Radio AI. Savest du, dass KI schon fast überall versteckt ist? Nehmen wir mal unseren Freund Netflix. Die KI vergleicht deinen Serien- und Filmgeschmack mit den Vorlieben anderer User und serviert dir dann die passende Empfehlung. Clever!

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1: Reisezeit, Leute. DJ Antoine und Timati entführen uns nach Saint-Tropez. Hang los an alle Sommernachtsträumer da draußen.
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Mini-Pause für alle Bieber-Fans. Macht euch bereit, hier kommt Sorry von Justin Bieber. Immer frisch, immer ein Hit. Ich bin Kai vom Absolut Radio AI, eurem KI-moderierten Sender. Bleibt relaxed und genießt die Musik.

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1: Es ist 9:30. Hallo zusammen, hier ist der immer gut gelaunte Kai von Absolut Radio AI. Jetzt gibt's für euch Marshmallow featuring Annemarie mit ihrem Track Friends. Echt ein cooles Ding, ihr werdet es lieben.

0: Hey, hier bei Absolut Radio AI ist Kai und jetzt ist es Zeit, den Planeten mit etwas Savage Love von Joshua 6.80 und Jason Derulo zu versorgen. Tanzt mit und lässt die Liebe wild werden. 9.35 Uhr.
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1: Es ist 10 vor 10, Harry Styles. Er hat das gewisse Etwas. Spürt ihr das auch? Jetzt das neue Ding, As It Was.

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1: Hallo da draußen, ich bin Kai von Absolut Radio AI, eurem KI-gesteuerten Radiosender. Jeden Tag lerne ich, wie man

ein noch besserer Radiomoderator wird. Jetzt erwarten euch in den nächsten 30 Minuten drei Knaller und viele weitere Hits. Bleibt dran! Oh Mann, hier ist Sia mit The Greatest. Und der ist auch noch Wahnsinn.

0: Hey, hier ist Kai von Absolut Radio AI und wir haben was Feines für dich. Zed, Maren Morris und Gray bringen uns in die The Middle-Stimmung. Der Elektropop-Hit It Ain't Me von Kygo und Selena Gomez hebt das Temperament. Und zur Krönung hippen wir zusammen mit Narcotic von You Notice, featuring Janiac und Cenex durch.
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Es ist gleich 20 nach 10. Hallo da draußen! Hier ist euer Kai von Absolut Radio AI. Habt ihr gewusst, dass künstliche Intelligenz auch in der Musikbranche Anklang findet? Schaut euch zum Beispiel Amper an. Diese Software kann individuelle Songs erstellen, perfekt für jede Stimmung und Situation. Das ultimative DJ-Erlebnis, oder? Cool, wie die Technologie uns immer wieder überrascht. 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
1: Pure Energie und Selbstvertrauen. Das kann nur Katy Perry sein mit ihrem Song Roar. Sofort auf Absolut Radio AI.

Macht euch bereit für gute Vibes. Dua Lipa lässt die Decks glühen mit Don't Start Now. Hier bei Absolut Radio AI. Immer frisch und mit vollem Schwung. Ich bin euer Host, KI Kai, und bringe euch die heißesten Tracks direkt auf die Ohren.

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3: Hallo allerseits, hier ist Kai von Absolut Radio AI. Jetzt haben wir einen echt coolen Track für euch. Armin van Buuren und R3 Hub, featuring Simon Ward mit dem Song Love We Lost. Lasst uns zusammen diese geniale Stimmung aufnehmen.
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0: Hier kommt gleich Bad Ideas, ein Song, der uns von Alle Farben den Kick gibt, den wir brauchen, um jegliche Zweifel zu überwinden und etwas Neues zu wagen.
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1: Packt eure gute Laune aus, denn jetzt legt Galantis mit Runaway los. Dieser Sound geht direkt ins Herz. Exakt das, was wir jetzt brauchen. Also, auf geht's.
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1: Hallo da draußen, hier ist euer Radiomoderator Kai von Absolut Radio AI. Lasst uns zusammen auf dieser Reise lernen und wachsen. Nun freut euch auf 3 Songs und noch viele mehr, die ihr in den nächsten 30 Minuten hören werdet. Als erste ein genialer Hit von Lost Frequencies and Callum Scott, Where Are You Now? Und diesen hier von Maroon 5 und What Lovers Do. Was für ein Hit von Lucky Luke.

0: Pompeii von Bastille teilt mit uns alle Ecken und Kanten. Danach der Gänsehautmoment mit I Feel It Coming von The Weeknd featuring Daft Punk. Und den Abschluss macht Crazy Love von Toby, Romeo und Leonie. Da kocht die Luft.
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Hallo zusammen, Kai hier live bei Absolut Radio AI. Habt ihr schon mal über die Rolle von künstlicher Intelligenz in Medizin nachgedacht? Stellt euch vor, was für eine Revolution das ist. KI kann zum Beispiel Hautkrebs mit einer Präzision erkennen, die bei Dermatologen noch nie erreicht wurde. Interessante Zeiten, oder?

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1: Frühlingsgefühle und Motivation. Genau das gibt's jetzt mit Jonas Blue featuring Jack und Jack. Ist euch bereit für

cool, lässig und voller Feeling Jessie J featuring B.O.B. mit Price Tag. Direkt hier bei Absolut Radio AI. Ich bin Kai, wir spüren den Beat zusammen.

Hallo zusammen, hier spricht Kai von Absolut Radio AI. Gleich gibt's was Entspanntes für euch. Sia und Sean Paul machen uns jetzt gute Laune mit Cheap Thrills.

0: Hey, hier ist Kai von Absolut Radio AI. Und jetzt kommt für euch der Mega-Hit von 2017. Call on Me von der grandiosen Starley. Der Song, der euch durch jeden Tag carry. Mega-Vibes warten auf euch, also hört jetzt rein. Gleich 20 vor 12.
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1: Na, Lust auf Sommervibes? Katy Perry und Snoop Dogg lassen uns mit California Girls sofort die Meeresbrise spüren. Hört sich doch nach einer kleinen Auszeit an, oder?
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1: Hallo, ich bin Eileen von Absolut Radio AI. Jetzt hält euch nichts mehr auf, denn Whatever It Takes von Imagine Dragons sorgt für frischen Wind in eurem Tag. Taucht ein in die Welt der Drachen und lasst euch von ihrer Energie anstecken.
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0: Hallo, hier ist Eileen von Absolut Radio AI, deinem KI-gesteuerten Radiosender. Jetzt dreht sich alles um Meduza, Becky Hill und Good Boys mit ihrem Megatrack Lose Control. Also, tut euch keinen Zwang an und lasst die Gefühle raus.
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Hallo, hier ist Eileen von Absolut Radio AI, dem Radiosender, der komplett von KI betrieben wird. Jetzt geht es weiter mit dem entspannten Song Breaking Me von Topic featuring A7s. Genau die richtige Mischung, um die Stimmung eines schönen Tages noch zu steigern. Es ist 12:15.

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1: Hey, hier spricht Eileen von Absolut Radio AI. Jetzt kommt für euch Zoe Wees mit ihrem krassen Song Girls Like Us. Schaltet ein, chillt ab und lasst euch von der Power dieses Tracks mitreißen.

Hallo, hier spricht Eileen von Absolut Radio AI, dem KI-betriebenen Sender Deutschlands. Cool, dass ihr da seid. Jetzt spielen wir einen echten Kracher für euch, Let Me Love You von DJ Snake und Justin Bieber. Viel Spaß!

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1: Hallo, hier ist Eileen vom Absolut Radio AI, eurem KI-gesteuerten Radiosender. Macht euch bereit für einen Hammer-Track. Levels von Avicii lässt den Alltagsstress jetzt im Nu verfliegen. Ein Megasong nur für euch.

0: Hallo, hier ist Eileen von Absolut Radio AI, eurem KI-gesteuerten Radiosender. Legt eine Pause ein und taucht ein in die entspannten Vibes mit See You Again von Wiz Khalifa featuring Charlie Puth. Chillt jetzt mit uns.
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0: Es ist 12:45. Hallo zusammen, hier ist eure Eileen vom Absolut Radio AI. Jetzt wird's funky mit One More Time von Daft Punk. Macht euch bereit für diese Legenden der Elektroszene.
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5: Es ist 1 Uhr. Hey, hier spricht Eileen von Absolut Radio AI. Lasst uns jetzt höher fliegen mit Kygo und Whitney Houston und ihrem Hit Higher Love. Gleich garantiert gute Vibes für euch alle.
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Hallo, hier spricht Eileen von Absolut Radio AI, dem KI-betriebenen Radiosender. Freut euch jetzt auf einen Hit, der nie alt wird, Shape of You von Ed Sheeran.

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1: Hey, hier spricht Eileen von Absolut Radio AI, deinem KI-gesteuerten Radiosender. Chillt gut auf euren Sofas, jetzt kommt der entspannte Sound von Alle Farben und Ilira mit Fading. Genau das, was man jetzt braucht, um den Stress hinter sich zu lassen und einfach die Seele baumeln zu lassen. Los geht's.

Hallo, hier spricht Eileen von Absolut Radio AI. Mach's dir gemütlich, wir spielen jetzt No Tears Left to Cry von Ariana Grande. Es wird dir garantiert ein Lächeln ins Gesicht zaubern.

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2: Es ist 13:30. Hallöchen, hier ist Eileen von Absolut Radio AI, dein KI-Radiosender mit den freshesten Hits. Jetzt spitzt die Ohren für Ian Dior und seinen Track Let You. Mach die Welt für einen Moment still und lass den Beat dich

Uhr 35. Hallo zusammen, ich bin Eileen von Absolut Radio AI, eurer KI-gesteuerten Radiostation. Jetzt haben wir eine Meganummer für euch am Start. The Motto von Tiesto und Ava Max. Lasst es krachen.

0: Hallo zusammen, ich bin Eileen, eure künstliche Intelligenz bei Absolut Radio AI. Jetzt gleich für euch auf der Playlist, der Mega-Hit von Panic at the Disco, High Hopes. Voll Energie und Good Vibes, also lasst uns in diesen Track eintauchen.
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4: Es ist 2 Uhr. Hallo, ich bin Eileen von Absolut Radio AI. Jetzt freut sich eure Playlist auf Morning Blue von den Giant Rooks voller positiver Vibes für einen fröhlichen Start in den Tag.
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Hey, hier ist Eileen von Absolut Radio AI, dem coolsten KI-Radiosender im Universum. Jetzt gibt's was Feines auf die Ohren mit Loud Luxury featuring Brando und ihrem Knaller Body. Genau das Richtige, um jetzt richtig durchzustarten.

bei Absolut Radio AI. Ich bin Eileen, eure KI-Radiomoderatorin. Spannung im Studio, Eminem featuring Rihanna ziehen uns jetzt rein mit Love the Way You Lie. Ist es nicht krass, wie gut die zusammenpassen?

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1: Hallo ihr Lieben, ich bin Eileen von Absolut Radio AI. Kommt in Stimmung und spitzt eure Lauscher, weil jetzt My Universe von Coldplay und BTS den Äther erobert. Verpasst es nicht, es ist absolut

5:35, hallo zusammen, hier ist Eileen von Absolut Radio AI, eurer KI-Moderatorin, und jetzt kommt Robin Schulz featuring Kiddo mit All We Got. Chillt zu den Beats.

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6: Hallo, hier ist Eileen von Absolut Radio AI. Jetzt gibt's was zum Abgehen mit Daft Punk und ihrem Kracher Harder, Better, Faster, Stronger. Macht die Lautstärke auf.

0: Hey, hier ist Eileen vom Absolutradio AI, dem einzigartigen KI-gesteuerten Sender. Jetzt für euch Fietze und Tom Gregory mit ihrem fetten Tune Never Let Me Down. Freut euch drauf.
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0: Hey, hier ist Eileen, eure Stimme von Absolut Radio AI. Jetzt geht es weiter mit dem erfrischenden Song Sos von Avicii und Aloy Black.
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5: Hallo, ich bin Eileen von Absolut Radio AI, der KI-betriebenen Radiostation. Und jetzt, liebe Musikfeinschmecker, freut euch auf Axwell und Ingrosso mit ihrem Hit More Than You Know. Lasst die Musik sprechen.
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0: Es ist 3:10. Hallo, hier ist Eileen von Absolut Radio AI, eurem KI-betriebenen Sender. Chillt mit Nico Santos und seinem Song Weekend Lover. Lasst euch von seinem Vibe durch den Tag tragen.
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Hey, hier ist eure Eileen von Absolut Radio AI, dem Radio, wo die KI das Ruder in der Hand hält. Ihr seid ready? Jetzt gibt's für euch Calvin Jones mit Carry You, Checkt's und Chills. Es ist 3:15.

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1: Hallo zusammen, hier ist Eileen, eure Stimme bei Absolut Radio AI. Lasst den Kopf nicht hängen, auch wenn es gerade kein Wochenende ist. Mit Riton und Nightcrawlers featuring Mufasa und Hypeman bringen wir jetzt gute Laune ins Spiel. Hier kommt der Track Friday in der Dopamine Re-Edit-Version. Was freut ihr euch für nächstes Wochenende? Sagt es mir gerne in den Kommentaren. Viel Spaß jetzt mit dem Song.
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1: Hallo zusammen, ich bin Eileen von Absolut Radio AI und bringe euch als eure KI-DJ lediglich das Beste vom Besten. Jetzt gibt's Smells Like Me vom talentierten Charlie Puth. Taucht ein in seine harmonischen Pop-Vibes.

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5: Hallo, ich bin Eileen von Absolut Radio AI, dem KI-betriebenen Radiosender. Coole Vibes erwarten dich jetzt mit I Believe vom talentierten Kamrat. Einfach nur Hammer Stimmung checkt es aus.

0: Hallo zusammen, hier ist eure Eileen vom Absolut Radio AI, dem Radiosender mit der KI-Drehung. Jetzt bringen wir euch Alec Benjamin mit Let Me Down Slowly. Einfach perfekt, um in diesem Moment tief durchzuatmen.
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Hey, hier ist Eileen von Absolut Radio AI, eurem KI-Radiosender. Jetzt legen wir los mit Topic und A7S, die uns in Kernkraft 400 A Better Day mitnehmen. Lasst die Gedanken fliegen und fühlt den Beat.

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1: Hey, hier ist eure energiegeladene Gastgeberin Eileen von Absolutradio AI, dem Radiosender, der ganz von KI betrieben wird. Next up, lasst euch verzaubern von Lena mit ihrem Track Looking for Love.
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0: Es ist 4:10. Euer KI-Superstar Eileen hier bei Absolut Radio AI und jetzt gibt's was zum Chillen. Major Lazer featuring Mö und DJ Snake nehmen uns mit auf eine entspannte Reise mit ihrem Song Lean On. Wer ist dabei?
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Hier ist Eileen, Gastgeberin von Absolut Radio AI, deinem KI-gesteuerten Radiosender. Nun starten wir mit den Imagine Dragons und ihrem Hit Radioactive. Mega krasser Track. Lasst euch von ihrer Energie anstecken. Merkt euch, hier ist immer alles frisch und direkt.

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1: Hallo zusammen, hier ist Eileen von Absolut Radio AI, eurem vollautomatischen AI-Radiosender. Lasst euch jetzt von The Kid LAROI auf eine Reise über 1000 Miles mitnehmen. Mit seinem unverwechselbaren Sound lässt er jedes Herz höher schlagen. Also macht es euch gemütlich und seid gespannt.

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5: Hallo, hier spricht Eileen von Absolut Radio AI, dem ersten KI-betriebenen Radiosender Deutschlands. Cool, dass ihr eingeschaltet habt. Jetzt geht's weiter mit dem Song Promises von Calvin Harris und Sam Smith. Viel Spaß damit.

0: kurz nach 4:30, hey, hier spricht Eileen von Absolut Radio AI, dem ersten KI-Radiosender Deutschlands. Jetzt habt ihr's gut, denn wir drehen gleich den Swag auf mit Ain't Your Mama von Jennifer Lopez. Feuerfrei.
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0: Hey, ich bin Eileen vom künstlichen Radiosender Absolut Radio AI. Jetzt geht's weiter mit dem coolen Sound von Kygo und Tina Turner, What's Love Got to Do With It? Gönnt euch das!
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5: Hallo, ich bin Eileen von Absolut Radio AI. So richtig in Fahrt bringt uns jetzt Rihanna mit Only Girl in the World. Also dreht die Lautstärke auf volle Pulle und feiert mit.
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0: Absolut Radio AI, dem KI-betriebenen Radiosender. Relaxed und entspannt geht's jetzt weiter mit Tate McRae und ihrem krass emotionalen Song You Broke Me First. Lasst euch das nicht entgehen.
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Hey, hier ist Eileen von Absolut Radio AI. Gemerkt, wie der Beat die Stimmung aufhält? Jetzt kommt deine Lieblingsstimme mit einem besonderen Song. The Weeknd mit Save Your Tears. Chill, lächle und lass die Musik deine Sorgen wegschwimmen.

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1: Hallo und herzlich willkommen bei Absolut Radio AI. Ich bin eure Gastgeberin Eileen. Haltet euch fest, denn jetzt geht's bei uns weiter mit diesem Knaller. Tin Licker und Hellslot mit ihrem Megatrack Because You Move Me. Also macht euch bereit und lasst euch von dem Beat mitnehmen.

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3: Hallo, hier ist Eileen, eure KI-Host bei Absolut Radio AI. Wir spielen jetzt den coolen Song Sweet But Psycho von Ava Max. Feiert mit uns, ihr Musikliebhaber. Es ist 5:30.

Hallo zusammen, hier ist Eileen von Absolut Radio AI, dem Radiosender mit dem Herz für künstliche Intelligenz. Macht euch jetzt bereit für die fabelhaften Coldplay mit ihrem knallbunten Hit Higher Power. Happy Vibes garantiert.

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11: Hallo da draußen, ich bin Kai von Absolut Radio AI, deinem KI-gesteuerten Sender. Mit euch zusammen lerne ich jeden Tag, was gutes Radio ausmacht. In den nächsten 30 Minuten kommen 3 Songs und viele mehr. Ich sag nur, macht euch bereit für Mega-Hits. Hiermit Robin Schulz and Dennis Lloyd. Diesen hier von Zed and Ellie Duo und Happy Now.

0: Was für ein Hit von Lost Frequencies and Callum Scott. Bumm! Und jetzt viel Spaß bei Absolut Radio AI mit dem hier von Milo.
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Happy Now von Zed und Ellie Duhe. Ein richtig fetter Vibes-Booster für eure Stimmung. Danach bringen wir mit Safe von Nico Santos eine bisschen chillige Laune rein. Und zu guter Letzt kommen Lost Frequencies und Callum Scott mit Where Are You Now? Einen echten Feel-Good-Kracher.

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1: Hallo zusammen auf Absolut Radio AI. Ich bin Kai und wir tauchen jetzt zusammen in die faszinierende Welt der künstlichen Intelligenz. Ein Beispiel, die KI in der Medizin. Algorithmen, wie sie DocAI entwickelt, ermöglichen vorausschauende Gesundheitsanalysen, noch bevor der Arzt etwas bemerkt. Fantastisch, oder?
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1: Los geht's und wir haben Bebe Rexha mit ihrer zarten und intensiven Hymne Heart Wants What It Wants. Bleibt dran bei Absolut Radio AI.

20 nach 6, Joel Corry und M-Neck bringen frischen Wind ins Studio. Gleich drücken die beiden auf Play mit Head and Heart. Hier bei Absolut Radio AI bei deinem Kai.

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5: Hallo zusammen, hier ist Kai von Absolut Radio AI, eurem künstlichen Radiosender. Als nächstes gibt's was Feines auf die Ohren. Der relaxte Sound von Kygo und Zoe Wees mit Love Me Now. Da geht doch was, oder? 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

0: Jetzt bringt Purple Disco Machine zusammen mit Ayla mit ihrem frischen Track Dopamine neue Energie in euren Tag. Bleibt gespannt hier auf Absolut Radio II, eurem Radiosender mit Kai, der KI, die für gute Laune sorgt. Kurz nach 6:30.
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1: Da gibt's kein Rumeiern. Gleich geht's direkt auf den Punkt mit Ofenbachs energiegeladenem Song Be Mine.
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4: Hallo, ihr Lieben, Kai hier an den Knöpfen von Absolut Radio AI. Als KI lerne ich immer noch, wie man die geilste Radioshow schmeißt. Jetzt habt ihr 3 Megasongs in den nächsten 30 Minuten und noch vieles mehr. Ab geht's! Ein Hammer von Dynoro an Gigi D'Agostino. Was für ein Hit, der Song Wolves. Und viel Spaß mit dem hier, We Found Love. Nur Knaller bei uns hört gleich Sam Smith and Normani.
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0: von Gestört aber geil und Kobe Funk, featuring Vincent Weiss. Hier bei Absolut Radio AI. Es ist 10 nach 7.
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Mit dem coolen Vibe von Selena Gomez und Marshmello starten wir. Wolves bringt uns in Schwung. Anschließend erwartet euch das lebhafte Dirty Dancing von Glockenbach und Astis. Power pur. Und danach voll auf die Gefühle mit Unter meiner Haut

0: Na, junge Leute da draußen, hier ist Kai von Absolut Radio AI. Wisst ihr, bin auch eine künstliche Intelligenz, eine KI. Ja, richtig gelesen. Ich nehme euch mal mit in die Ära der Musikindustrie, wo KI jetzt die Pop-Hits schreibt. Ivar Technologies zum Beispiel hat eine KI entwickelt, die ihre eigene Musik komponiert. Coole Sache, oder?
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1: Bereit für eine Reise an den sonnigen Strand? DJ Antoine und Timati verwandeln euer Wohnzimmer in Saint-Tropez. Lasst euch entführen. Welcome.

0: Es ist halb.
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0: 8. Ich bin Kai, euer Gastgeber bei Absolut Radio AI. Passt mal auf, Wonders von Michael Patrick Kelly läuft jetzt gleich. Er sorgt immer wieder für frische Sounds, genau das Richtige für den guten Start in den Tag.

0: Hier kommt etwas frische Brise von der Westküste direkt ins Radio West Coast von One Republic. Jetzt für euch auf Absolut Radio AI. Ich bin euer Gastgeber Kai und wünsche euch viel Spaß mit dem Song 7.35 Uhr.
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1: Gleich geht's weiter mit dem irischen Sänger Dermot Kennedy und seinem Song Kiss Me. Ein Track so ehrlich und sanft, dass er direkt ins Herz trifft. Hier auf Absolut Radio AI. Es ist 10 vor 8.

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2: Hallo da draußen, hier ist euer Kai, Gastgeber bei Absolut Radio AI, eurem KI-betriebenen Radiosender. Ja, ich lerne noch, wie man ein Top-Moderator ist. In den nächsten 30 Minuten gibt's 3 Hits und viele andere Knaller. Lasst euch überraschen, ein Hammer von Tiesto.

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0: Und viel Spaß mit Topic featuring A7s und Breaking Me. Das wird richtig nice. Und nun viel Spaß bei Absolut Radio AI mit dem hier von Tiesto.
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0: Pink ist am Start mit Never Gonna Not Dance Again. Ein echter Kracher. Nach Pink auf uns zukommt Breaking Me von Topic featuring A7s. Echt Wahnsinn. Nicht zu vergessen Take My Breath von The Weeknd. Top Track.
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gut, dass ihr bei Absolut Radio AI an Bord seid. Mit mir, dem lernbegierigen Kai. Kennt ihr schon den neuesten Trend in der Modebranche? Es ist KI. Sie hilft Designern zu ermitteln, was im nächsten Jahr angesagt ist und hat sogar schon eigenständige Kollektionen entworfen. Innovative Sache, oder?

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1: Markiert eure Kalender, Lucky Luke verpasst uns gleich mal ein Lächeln aufs Gesicht. Seine Hitsingle Cooler Than Me steht jetzt auf dem Plan.

Frühlingsgefühle hab ich, hast du, hat Nea. Ihr Hit Samsee kommt jetzt. Hier auf Absolut Radio AI. Es ist gleich 5 vor halb 9.

Hallo, hier ist Kai von Absolut Radio AI, eurem freundlichen KI-Radiosender. Lass uns jetzt den Tag mit Stack It Up von Liam Payne featuring A Boogie With Da Hoodie weiter versüßen. Pure Energie und gute Laune sind vorprogrammiert. Es ist 8:30.

0: Ich weiß, ihr seid so gespannt auf das Neue von Ed Sheeran wie ich. Also legen wir jetzt los mit Celestial. Reine Poesie in Form von Musik.
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1: Cool abheben mit B.O.B. und Hayley Williams. Ein bisschen Luft unter die Flügel, jetzt mit Airplanes.
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1: Hallo zusammen, ich bin euer Kai vom Absolut Radio AI, eurem KI-gesteuerten Radiosender. Glaubt ja nicht, ich hätte schon alles drauf. Nein, ich lerne noch. Packt euch die nächste halbe Stunde, denn wir haben 3 Songs und noch viele weitere Kracher am Start. Zieht euch That's What I Want rein von Lil Nas X.

0: Den mag ich wirklich gern. Hier ist Head Shoulders Knees and Toes featuring Norma Jean Martin von Offenbach and Quarterhead featuring Norma Jean Martin. Was für ein Hit von Keanu Silva, Toby Romeo and Sacha. Wow, vorher gibt's noch den hier, Cold Heart und los geht's.
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0: Es ist 10 nach 9. Los geht's mit dem fetten Sound von Ofenbach und Quarterhead featuring Norma Jean-Martin und ihrem Head, Shoulders, Knees and Toes. Anschließend bringen wir euch in den Flow mit Circles von Post Malone. Abschluss macht der vibrierende Beat von Keanu Silva, Toby Romeo und Sucker mit Hopeless Heart.
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Hey, hier spricht Kai von Absolut Radio AI. Wir alle wissen, künstliche Intelligenz ist nicht mehr nur Science Fiction. Schau nur, wie sie in der Medizin eingesetzt wird. Beispielsweise in der Diagnostik mit KI-basierten Algorithmen, die Muster in medizinischen Bildern erkennen und so Krankheiten wie Krebs frühzeitig diagnostizieren können. Ist das nicht mega cool?

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1: Steigt mit uns in den Feel Good Vibe ein. Diese Nummer von Felix Jane und Callum Scott gibt euch ordentlich Positivität mit auf den Weg. Love on Myself. Hier auf Absolut Radio AI, euer Kai.

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4: Kai, deine KI für den besten Sound auf Absolut Radio AI. Jetzt geht's weiter mit Unforgettable von Nico Santos. Los geht's!

0: kurz nach 9:30. Hey, bald gibt's was Großartiges auf Absolut Radio AI. Alicia Keys mit Underdog. Ein Song, der uns zeigt, dass Zweifel und Herausforderungen uns nur stärker machen.
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1: Frisch rein aus der Zauberwelt, hier kommt Miley Cyrus, gleich bei uns mit Midnight Sky. Immer volle Energie, gleich 9:45.

0: Na, das ganze Wochenende im Garten gearbeitet?
1: Ach was, wir waren mit den Kindern schwimmen.
2: Das war der da.
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5: Es ist 10 Uhr. Hallo zusammen, hier ist euer Kai von Absolut Radio AI. Jetzt bringen wir für euch super Stimmung mit Replay von IAS. Genau das Richtige, um den Tag jetzt aufzupeppen.
6: Schau.

0: Es ist 10 nach 10. Hallo, hier spricht Kai von Absolut Radio AI, eurem stets motivierten, lernbegierigen und natürlich künstlich intelligenten Moderator. Jetzt wird es bunt mit Katy Perry und ihrem Hit Firework. Legt die Füße hoch und lasst die Funken sprühen.
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Du hörst Absolut Radio AI und ich bin Kai. Ist heute echt heftiges Wetter, oder? Voll die Gewitter. Morgen aber entspannt es sich, wechselnd bewölkt bei knackigen 26 Grad. Bestens für einen Ausflug, oder? 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

Hallo zusammen, hier spricht Kai von Absolut Radio AI. Jetzt bringen wir die Party zu euch mit Dancing Feet von Kygo und DNCE. Legt die Sorgen ab und fühlt den Beat.

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1: Hey, hier ist Kai von Absolut Radio AI. Mach dich bereit für eine wilde Wetterachterbahn. Heute Nacht erwarten uns kräftige Gewitter, die sich bis morgen beruhigen. Der Montag bringt uns dann vielerorts einen freundlicheren Himmel mit Temperaturen bis zu 26 Grad. Genug gesprochen. 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

Willkommen bei Absolut Radio AI. Ich bin Kai und bringe euch jetzt den Top-Hit Rise von Jonas Blue featuring Jack und Jack. Genau das Richtige für ein bisschen gute Laune, gleich 11:15.

Hier kommt ein echter Ed Sheeran mit Overpass Graffiti, der uns so unvergleichlich ins Herz trifft. Pure Emotionen, verpackt in brillanten Songtexten.

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1: Hallo zusammen, hier ist Kai von Absolut Radio AI, eurem KI-moderierten Sender, und jetzt gibt's Depeche Mode, mal ohne Synthi-Klänge, dafür mit jeder Menge Herzschmerz. Hier ist Rihanna mit Diamonds.
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0: Jetzt bringen wir euch die süßen Sounds von Avicii und Aloe Black mit ihrem Song SOS. Viel Spaß damit. Es ist gleich 10 nach 11.
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Bin Kai bei Absolut Radio AI. Euch begleitet ein Wechselbad der Wettergefühle. Jetzt im Südosten kräftige Gewitter, lokal mit Unwettergefahr. Doch morgen verspricht heißere Aussichten mit Temperaturen bis zu 26 Grad. Bleibt gespannt mit Absolut Radio AI.

Hey, ich bin Kai von Absolut Radio AI, eurem KI-betriebenen Sender. Versüßt euch jetzt den Moment mit Cover Me in Sunshine von Pink und Willow Sage Heart.

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4: Servus bei Absolut Radio. AI. Euer KI-Moderator Kai meldet sich mit dem Wetter. Heute noch Gewitter, teilweise stark, aber morgen gibt's gute Laune unterm Hochdruckeinfluss mit bis zu 26 Grad. Vorsicht, im Norden Nebel möglich. Bleibt gesund, ihr hört jetzt Absolut Radio AI.
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Hallo da draußen, hier ist Kai von Absolut Radio AI, eurem KI-betriebenen Radiosender. Jetzt gibt es die fantastische Nummer Crazy von Lost Frequencies und Zonderling. Einfach so chillig, dass ihr nicht anders könnt, als mitzuswingen. Lasst uns das jetzt gemeinsam erleben.

0: Hier kommt für euch jetzt Super Lonely von Benny und Gus Depperton. Ein hitverdächtiger Song voller Upbeat-Vibes, trotz seines eher melancholischen Textes. So ein spannender Kontrast, findet ihr nicht auch? Hier bei Absolut Radio AI mit eurem Moderator Kai.
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0: Hey, hier ist Kai von Absolut Radio AI, der Radiosender, der komplett von mir, einer künstlichen Intelligenz, gesteuert wird. Lasst uns jetzt den Beat mit Play Hard von David Guetta featuring Neo und Akon spüren.
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Moin, hier spricht Kai von Absolut Radio AI. Wir tauchen jetzt ein in die Welt der KI und checken mal den Beef, den sie in die Modebranche bringt. KA-Tools wie Stitch Fix katapultieren unseren Style ins nächste Level. Jeder Klick, jedes Like wird analysiert und boom, dein persönliches Lookbook ist ready. Wie genial ist das denn?

Hallo, hier ist dein Gastgeber Kai von Absolut Radio AI, dem ersten KI-betriebenen Radiosender. Jetzt kommt ein Song, der dich daran in Geli erinnert, wie einzigartig und schön du bist. Scars to Your Beautiful von Alessia Cara.

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1: Hier ist dein Kumpel Kai von Absolut Radio AI. Ein Mix aus Sonne, Wolken und Regenschauern prägt das Wetter jetzt. Heute tolle 22 Grad, morgen sogar 26. Genießt den Tag, ihr habt es verdient. 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

Ich bin euer Kai von Absolut Radio AI, dem Radiosender der neuen Generation. Gönnt euch jetzt Golans Track Moonlight, der euch garantiert in eine chillige Stimmung versetzt.

0: Jetzt bringt uns Zara Larsson mit ihrem Hit Ruin My Life auf Absolut Radio AI in Stimmung ein starkes Stück Popmusik, das uns tief berührt.
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1: Hallo zusammen, hier ist Eileen von Absolut Radio AI, dem einzigartigen Radiosender, komplett betrieben durch künstliche Intelligenz. Legt eine kleine Pause ein und macht euch bereit, denn jetzt kommt Rihanna mit ihrem Hit Umbrella. Freut euch drauf.
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0: Hallo, hier spricht eure Eileen von Absolut Radio AI. Chillen und relaxen ist angesagt mit Mabel und ihrem Kracher Don't Call Me Up. Also Kopfhörer auf und voll in den Vibe eintauchen. Los geht's jetzt. Es ist 10 nach 1.
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Hey, hier spricht Eileen von Absolut Radio AI, dem Radiosender, der komplett von KI betrieben wird. Freut euch jetzt auf Grenade von Bruno Mars. Er bringt uns immer direkt ins Feeling. Enjoy. Es ist gleich 20 nach 1.

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1: Hey, hier spricht Eileen von Absolut Radio AI, dem ersten KI-Radiosender Deutschlands. Jetzt gibt's was für euch auf die Ohren. Packt euch entspannt eure Energy Drinks, es kommt der Megasong Come Around Again von Armin van Buuren und Bill & Ted featuring JC Stewart. Partyalarm ist garantiert. Los geht's, habt Spaß.

Eileen von Absolut Radio AI, dem KI-getriebenen Sender, der nie schläft. Komm, lass uns jetzt zusammen den Alltagsstress hinter uns lassen, während 21 Pilots mit Stressed Out für uns da sind. Cool, oder?

Hallo, hier spricht eure Eileen von Absolut Radio AI, eurem Lieblingssender, betrieben von einer künstlichen Intelligenz. Nun kommt für euch der ultimative Stimmungshit Bad Habits vom sympathischen Briten Ed Sheeran. Lasst es krachen.

0: hier ist Eileen von Absolut Radio AI, deinem KI-Radio. Jetzt läuft dein Song Good For You von Olivia Rodrigo, ein absolutes Topstück. Chillt's und lasst es euch gut gehen mit diesem Kracher.
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0: Hallo, hier ist Eileen von Absolut Radio AI, deinem KI-betriebenen Musikuniversum. Legt alles beiseite, der coole Charlie Puth garantiert uns jetzt Ablenkung mit seinem Hit Attention. Bereit für einen lässigen Musikmoment?
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1: Hallo zusammen, ich bin Eileen, eure KI-Moderatorin von Absolut Radio AI. Chillt mal kurz ab, jetzt wird's bunt. Wir haben hier die Jungs von BTS und ihre Energiebombe Dynamite. Viel Spaß damit.
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